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die große Wunsch was vor Ampex und Venus am Samstagabend oder Sonntagmorgen. Das ist Titanium. Wir rasten aus. Die Hände nach oben. In 3, 2, 1.

Sandstorm, das war der Wunsch. Es sei erfüllt.

0: Eine Frage habe ich. Was machen wir jetzt? Gehen wir nach Haus? Gehen wir heim? Was ist gerade los hier?
1: Weiß auch nicht. Pass auf, ich klicke mal hier eine Seite weiter.
0: Ja, eine Grüßwünsche.
1: Ja.
0: Da ist genau so viel drin. Es reicht für ein Jahr.
1: Es reicht für ein Jahr, genau. Wir haben 2.22 Uhr. Oh, guck mal hier.
0: 2:22, das heißt, was?
1: Schnapszahl oder sowas? Wie ist das?
0: Schnippes!
1: Ja, genau.
0: Schnippes hier!
1: In dem Sinne, ne? Ab. Tina, wieder am Start aus Werdohl. Gerade schon die ganze Zeit geschrieben. Evacuate the dance floor. Cascada, der Wunsch.
0: Oh, das ist ein bisschen schneller. Sollen wir das machen?
1: Ja, klar, hauen wir raus.
0: Das heißt, wir gehen jetzt auf jeden Fall wieder steil, wir gehen schneller.
1: Ja klar, Tina ist die Einzige, die hier am Start ist bei uns. Also von daher müssen wir es erfüllen, ne, würde ich sagen.
0: 66 Jahre, Junge.
1: Mit 66 Jahren, da fängt das Leben an.
0: Mit 66 Jahren,
1: da denkt das Spaß da an. Ha?
0: Alles klar, okay.
1: Hau raus.
0: Wir machen mit 66 Jahren hier Vollgas aus dem FM. Seid am Start, seid dabei. Nächste Fahrt rückwärts wollt ihr aber nicht, deswegen mitmachen.

So, ihr Lieben, 2.28 Uhr. 2 Minuten geben wir euch noch. Hauen wir noch ein paar Grüße und Wünsche raus. Ein bisschen flattert noch was rein. Dazu dann gleich mehr. Ich gebe euch die Chance. 2 Minuten, kommt, haut es voll.

Und es sei nur mal nebenbei erwähnt, ne? Die letzte halbe Stunde läuft. Dann haben wir es schon drei. Dann war es das hier mit dem E-News und dem MPEX.

ihr Lieben, wisst ihr, was das Geile ist? Diesen Track gibt's nur hier bei uns im Rigo, wenn wir auflegen. Oder der Impact zumindest. Selfmade Track, wundert mich dann nicht!

So, ich hab's gerade gesagt, die letzte halbe Stunde läuft. Gebt nochmal richtig Gas, Freunde!

So, jetzt noch ein paar Abriss hier die letzten 20 Minuten. Wir haben noch Grüße im System. Carsten 26 aus Jena, hast du einen Remix von The Purge? Müssen wir mal nachschauen. Ich hoffe, es reicht noch von der Zeit her, dass wir es auch finden vor allem. Tina ist wieder am Start. Aus Werdohl, Jason Derulo, Love and Not War. Carsten nochmal aus Jena, ist echt eine geile Show und das um diese Uhrzeit echt mega. We are one. Niki ist am Start. 35 aus Schleswig. Hier hattest du was von Bones MC oder was? Von 187 Straßenbande. 187, ja, ist gut, ne? 187 Straßenbande heißt es hier in Deutschland. Oder was von Rev Carmona, bitte? Tina am Start aus Werdohl. Sia, David Guetta, Beautiful People. So, ihr Lieben, die letzten 20 Minuten. Ihr hört House Time.

Das geil hier. Aber wisst ihr was, wie immer, jetzt sagen wir gerade nur noch 20 Minuten und jetzt kommt ihr alle an hier. Es ist ja unglaublich. Ja, jetzt habt ihr Blut geleckt, ne? Toll. Ja, toll. Ja, das ist wie immer. Ja, MPEX auch. Der ist hier am, wie nennt man das? Ich mach gerade hier so ein paar Ausschweifungen. Der weiß gar nicht, wo oben und unten ist und denkt sich jetzt gerade, ja, hier 20 Minuten. Und dann kommen auf einmal bam. Grüße und Wünsche rein, so wie der Alex. 36 aus Münster. Dicken Gruß an Teflon, Tolle, auf dessen Geburtstagsparty wir gerade sind. Bester Mann, we are one. Moment, du bist auf einer Geburtstagsparty und House am FM läuft. Was ist denn da los? Ihr seid ja geil. Ihr seid Hammer. Yeah.

0: jetzt reicht's aber hier, oder? Jetzt, wo wir Feier machen wollen, oder was? Ihr habt doch einen Knall, oder was? Micha's geil! Bin hier mit dem Alex aus Münster, hat sich gerade bei uns vorgestellt, hier um was gewünscht und Grüße dagelassen von der Geburtstagsparty. Und der Alex ist mit am Start. Wir feiern hier We Are One, sagt er. Das stimmt mit euch nicht.
1: Das ist ja mein Reden, das meine ich ja. Also, das immer.
0: Es ist immer dasselbe. Da will man in den schönen Feierabend gehen, weißt du, und dann.
1: Ja, genau das. Ja.

0: Ihr Lieben, sorry, ne? Nochmal der Alex hier. Ich kann mich nur entschuldigen, wirklich. Du hast Teflon Tölle falsch ausgesprochen. Tölle mit Ö, sagt er. Also, liebe Grüße an Teflon Tölle. An Münster. Wir wünschen euch eine schöne Feier. Aber mal die Frage, wie lange feiert ihr denn?
1: Feiern wir überhaupt?
0: Also feiert ihr mit uns?
1: Wir feiern zusammen in Hausheim FM. Wo seid ihr? Schön, dass ihr da seid. Jetzt seid ihr wach. Ich denke mal, wir drehen auf.
0: Naja, we are one, würde ich sagen, ne? Haut's in die Gruß- und Wunschbox. Wollt ihr mit uns feiern? Wir haben nur noch eine Viertelstunde. Also haut raus. Wollt ihr weiter feiern?

0: Hausnummer 5. Wir haben tatsächlich nur noch knappe 8 Minuten zusammen. Was machen wir? Gehen wir nach Hause, gehen wir heim. Was ist gerade los hier? Drücken wir euch jetzt doch eine Verlängerung rein oder nicht? Ich meine, wir sind ja im Grunde platt hier. Also es ist ja irgendwie, hier ist ja nichts los. Grüße und Wünsche. Lassen zu wünschen übrig. Der MPEX guckt auch nur im verschränkten Blick, hat die Arme zusammen um seinen Bauch gelegt und denkt sich so, schwierig.
1: Naja, ich sag mal so, da ist der Niki oder die Niki 35 aus Schleswig. Ja, wir möchten mit euch oder mit dir zusammen feiern. Natürlich wollt ihr mit uns zusammen feiern. Minius, guck mal in den Sendeplan rein.
0: Ja, du hast ja recht. Sendeplan, hinter uns ist niemand. Moment, ich soll mal reinschauen. Dann machen wir das Ganze mal. Ich bin gespannt. Sendeplan, wo haben wir den denn? Ich finde die Seite nicht. Hilfe! Okay, im Sendeplan, da haben wir ihn. Okay, wir stehen drin. Ach du Scheiße. Das wusste selbst ich nicht. Leute, schaut mal im Sendeplan.
1: Das ist aber jetzt komisch.
0: Hier steht drin bis 4! Ich wusste es ehrlich nicht.
1: Das ist aber jetzt komisch. Ihr wollt mit uns feiern? Ihr könnt mit uns feiern.
0: Wir drehen auf!

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Armin van Buuren. So, ich schau mal in die große Wunschbox hier. Haben wir denn da was Neues drin? Das wäre natürlich wunderbar. Haben wir tatsächlich. Auch wunderschön. Drei Grüße haben wir hier drin. Und zwar Tina 66 aus Verdol. Sie schreibt Avicii. Also du wünschst auf jeden Fall was von Avicii. Und von Gigi Di Agostino. Aber ich denke mal, da ist was machbar in der nächsten Stunde. Auf jeden Fall. Und ich sehe gerade, wir haben überzogen. Wir müssen leider die Werbung spielen. Uiuiui. Ja, natürlich auch nach dem Track hier. Also den könnt ihr auf jeden Fall voll genießen. Micha Sky hat geschrieben, 34 Jahre jung, we are Verlängerung. Für die Uhrzeit nehmen wir das einfach mal an. Ich habe ja keine Wahl, denn lustigerweise wurde ja schon verlängert ohne meine Zustimmung. Aber dadurch, dass ihr so mega viel geschrieben habt, gehen wir jetzt richtig doll ab, auf jeden Fall in die nächste Stunde.

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Wir sind wieder da. Wir sind am Start. Wir sind am Schlüssel. Pfannissel. Mach mal ein bisschen. Bisschen lauter. Mach mal lauter. Mach mal lauter. Okay, Mann, das spielen wir hier nicht. Herzlich willkommen zurück aus der Werbung. Das ist Stunde Nummer 4. Egal, was ihr jetzt gerade macht, ne, ganz ehrlich. Aufdrehen. Dranbleiben. Der Abend ist nicht vorbei. Mpex und Menios hier im Rigo. Auf aus dem FM. Macht die große Wunderbox vor, sonst ist hier Schluss. Genießt einfach den Stream. Seid dabei. Habt gute Laune. Abfahrt!

3:33 Uhr. Das ist die nächste Gruß- und Wunschrunde. Ich weiß gar nicht, was der Minus alles schon vorgelesen hat. Wahrscheinlich alles. Weil die Tina ist noch am Start. Wünscht sich Alan Walker Faded. Ah, liebe Tina, du hast dir so viel schon gewünscht. Wir versuchen alles zu erfüllen. Wie sieht's denn aus auf der Geburtstagsparty? Seid ihr noch am Start? Seid ihr mit uns noch am Feiern? Der Teflon Tölle.

Ich habe keine Ahnung. Ich habe wirklich keine Ahnung. Ich spiele keine französischen Lieder eigentlich. Aber die hat es mir angetan, die Nummer. Ich weiß nicht. Irgendwie hat es was. Cherie, Freunde. 3:43 Uhr.

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0: So, ihr Lieben, 3 Uhr 57 Minuten. Ihr Lieben, letzter Track.
1: Junge, Junge, Junge, war das heute geil.
0: Auf jeden Fall, 0 Uhr bis 4 Uhr, 4 Stunden, Vollgas.
1: Aber wirklich, das war Vollgas, Vollgas, Vollgas heute. Mit einer Stunde wunderbare Warm-Up.
0: Auf jeden Fall, schön, dass ihr alle da mit dabei wart. So, ich würde sagen, genießt noch ein bisschen Bonkers noch. Wir würden uns verabschieden. Herr Menius und der MPEX waren 4 Stunden für euch live.
1: Das war Menios und MPEX auf Housetime FM.
0: Auf jeden Fall.
1: Bonkers!
0: Was ist denn jetzt?
1: Nein, ach, Scheiße.
0: Oh, hört.
1: Nicht jetzt. Nee.
0: Stell die richtige Frequenz ein.
1: Jetzt. Jetzt haben wir's.
0: Nee. Das ist nicht der richtige Kanal.

0: Sehen.
1: Tschüss, bye bye, Haus MFM, das waren MPEX und Minions.
0: Auf jeden Fall schaut in den Sendeplan, wann wir wieder on air sind. Wir freuen uns, wenn ihr wieder einschaltet. Und seid auch morgen wieder dabei. Und schaut, wer am Start ist. Ich glaube, morgen 10 Uhr, 10.30 Uhr geht's wieder weiter. Seid dabei.

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wieder. Einen wunderschönen guten Morgen, Haustime.fm. Ich hoffe, ihr hattet ein schönes Wochenende, dass es bei euch sehr entspannt war. Wir starten mit 2,5 Stunden jetzt Club Time. Chilligen Beats auf den Sonntagmorgen. Es geht in die Richtung Afro House und House. Um den Sommer wieder ein bisschen einzubauen.

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House Time, 12.23 Uhr haben wir's. Wir werden etwas schneller. Um 13 Uhr bei Robin Schulz anzuknüpfen. Aktueller Track für euch von Merlin, Outside.

House Time. Das ist mein letzter Track für heute. Das waren 2,5 Stunden It's Club Time. Kommen wir noch einmal zur Gruß- und Wunschbox. Da hat die Muri aus Korb reingeschrieben. Sie schreibt: einen schönen Sonntagmittag, Pascal. Was für eine schöne Show wieder. So kann man den Sonntag richtig entspannt genießen. Danke für die Tracks und deine Zeit, die Muri. Ja, vielen, vielen Dank, Muri. Hat mich natürlich gefreut, dass du auch wieder am Start bist.

Hier geht's jetzt weiter mit der Sugar Radio Show von Robin Schulz. Ich wünsche euch noch einen schönen Sonntag. Sage bis bald. Bye bye.

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Salami kommt. Also ich weiß ja nicht, was ihr da hört, Haustime. Ihr hört jetzt 3600 Sekunden. Haustime mit eurem Nix geht da aus Dresden, der natürlich jetzt vorzüglich in die Vogels quatscht. Und deswegen würde ich sagen, spielen wir einfach nochmal kurz zurück. Weil wir wollen ja wissen, was die Frau da sagt, oder? Oder? Oder? Oder? Ihr schreibt was in die große Wunschbox bei Haustime FM. Yeah.

Salami kommt unter anderem auch auf einem Handy, was mit einem Autoradio verbunden ist, und das Handy heißt Schneckchen. Jetzt die Frage, ob das Handy so langsam ist wie eine Schnecke, wir wissen es noch nicht. Vielleicht finden wir es ja noch raus, aber ganz wichtig, die Salami kommt.

Ja, Salami, und viele denken von euch auch gerade an Salami, weil der Silvan hat schon 15.04 Uhr geschrieben, 38 aus Dresden, hallo! Und wer mich kennt, weiß, was dieses Hallo bedeutet. Und der Sascha 41 aus Hannover konnte es auch nicht abwarten. 15.05 Uhr schrieb er als zweites. Moin Moin, nix geht da, sehr cool, dass du spontan auflegst. Für mich war es heute sehr unspontan, weil ich habe mich ja schon 3 Stunden vorher eingetragen. Würde mich heute mal über eine Verlängerung freuen und ins Spiel bringen, kann ich dir sagen. Wird leider nichts, ich muss 17 Uhr irgendwas auf Arbeit, deswegen, nee, aber 3600 Sekunden sind einfach viel zu wenig für deine coole Musik. Ja, aber nein. Deswegen würde ich mir was von Talstraße 3 bis 5 grüßen. Siehst du, geht schon los. Mundfasching zum Sonntag. Deswegen wünsche ich mir was von Talstraße 3 bis 5. Gucken wir mal. Grüße gehen raus an dich, DJ, Firefight, Ramon, Familie, S, Familie, BW, VR1 und der Marc 53 aus. Hannmünden hat um 15.07 Uhr die große Wunschbox rausgefunden, dass die funktioniert. Moin, Grüße an alle und Küchen an dich. Woohoo, Küchen zurück auf jeden Fall. VR1 und vielleicht wollen wir jetzt warten, bis irgendwie noch der vierte reinkommt. Nein, alle guten Dinge sind 3. In diesem Sinne, warten jetzt, bis die Salami kommt, oder? Die Salami kommt.

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das kann passieren, wenn man halt noch mit Schallplatte arbeitet und zwischendurch mal schnell sich ein Wasser holt. Dafür geht ein Gruß raus an den Louis, der hat sich das gewünscht. Der sitzt nämlich gerade im Auto von dem Besitzerin mit dem wunderschönen Handynamen Schneckchen war es, glaube ich. Also von daher hoffen wir einfach mal, der Sound kommt klar und deutlich an. Und wenn nicht, dann liegt es an dieser wunderschönen Schallplattenübertragung, analog-digital-Wandlung, über digital, übers Funknetz. Wisst ihr, wie weit so eine Strecke eigentlich dauert, bis das Signal bei euch ist? Das ist eigentlich schon, das ist halt besser, das müsste man

schon Ewigkeit nicht mehr gespielt habe. Aber das ist ja das Schöne an meinen Shows. Ich tue ja exakt 0,0 vorbereiten. 5 Minuten bevor es losgeht, suche ich mir einen Titel aus und damit fängt man an. Und irgendwann hört man mit irgendwas auf. Und das ist auch das Schöne dran. So vorgefertigt setze ich spät. Das Lied ist einfach nee. Genau, wenn ihr noch was loswerden wollt, ihr habt noch exakt 1170 Sekunden Zeit dafür. Das bedeutet, insgesamt sind schon 67% meiner Show vorbei, denn 16 Uhr ist heute leider Feierabend, weil ich ja 17 Uhr irgendwas dann erfolgreich auf Arbeit gehen darf, bis 1 Uhr irgendwas. Von daher Motivation auf die letzten 20 Sekunden. Wenn ihr noch was loswerden wollt, gerne in die große Wunschbox oder könnt auch gerne was in die Telegram-Gruppe schreiben. Und wer da nicht drin ist, hofft man mal, dass ihr irgendwie den Weg da reinfindet. Hier bei Haustime FM. Euer Nix geht da live aus Dresden.

0: FM, hier euer Linksräder live, jetzt wieder mal ein bisschen im Classic-Modus. Ich freue mich, dass es hier so querfeld eingeht. Wer ihn's nicht freut, der kann sich freuen, denn in ca. 424 Sekunden ist hier leider Feierabend. Das ist meine vorletzte Scheibe. Ich sage bye bye, ciao, ciao, war schön, dass ihr wieder da wart, dass ihr wieder dabei seid. Ich hoffe, euch hat's gefallen. Wenn ja, schaltet wieder ein. Wenn nicht, dann schaltet trotzdem wieder ein. In diesem Sinne, bye bye, ciao, ciao, hier aus Dresden.
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Haustime FM. Sander Chill Out Sash mit mir jetzt die nächsten 2 Stunden. Grüße oder Wünsche, ganz klar, auf haustime.fm oder in unserer App. Und wenn ihr mich sehen wollt, natürlich auch wieder auf Twitch live für euch.

Was erwartet euch heute Abend? Na klar, ganz normal, erste Stunde wieder mehr Tech House, Bass House. Ganz zum Schluss der ersten Stunde ein bisschen mehr Energie, ein bisschen bassiger. Und natürlich dann in der zweiten Stunde richtig schön zum Ausklang vom Wochenende hier vom Sonntagabend. Melodische, entspannte Klänge mit Melodic House und Techno. Grüße und Wünsche, wie gesagt, immer noch gern gesehen. Ansonsten dürft ihr euch austauben, egal wo. Telegram, Twitch oder natürlich in der Wunsch- und Grußbox.

Die letzten Sommervibes sind noch ein bisschen mitnehmen. Coco Jumbo, Back in EMPI. Und da fahrt man noch Rakata, The Galaxy und Coyote. Ja, wir schwingen hier ein bisschen in den Sonntagabend mit rein. Ich hoffe, ihr hattet ein schönes Wochenende. War vielleicht noch ein bisschen feiern oder konnten noch ein bisschen was draußen genießen. Ich weiß nicht, hier im Süden war so 20 Grad, also ganz ordentlich. So, kann man machen. Der nächste hier was Neueres von Side Piece namens Function.

Wir kriegen Grüße von aus der ganzen Welt hier. Sandro und Talet sitzen irgendwo in Bangkok und senden mir liebe Grüße, ja, dann ganz liebe Grüße an euch zurück. Ich hoffe, ihr habt Spaß. Muss ja ganz schön spät sein, oder? Ich meine, mit der Zeitverschiebung, ihr seid auch mitten in der Nacht. Macht ihr noch eine schöne Afterhour. Ich glaube, passt ja dann mein Sound hier gut dazu. Erste Stunde jetzt hier noch ein bisschen Tech House, bisschen was Schnelleres. Und wie gesagt, dann jetzt gleich dann zur vollen Stunde, in der zweiten Stunde, richtig schöne Afterhour dann für euch. Ganz liebe Grüße. Und wir machen hier weiter. Der eben gerade war der neue von Kryder. Und der nächste, den kennt ihr, was zu mitsingen.

0: Ja, irgendwie diesen Sonntag jetzt die letzten paar Tracks immer so richtig Richtung Space House reingegangen. Aber jetzt ganz kurz Werbung und dann machen wir in dem Falle ganz, ganz viele Gänge nach unten. Und gehen mal Richtung Melodic House und Techno. Nicht ganz so kurz Werbung, könnt bitte dranbleiben und dann gehen wir in den gemütlichen Teil vom Sonntag. Bis gleich.
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zweite Stunde der Sunday Chill Out Session mit dem Patch hier auf Haustime FM. Wir lassen es Wochenende jetzt noch gemütlich ausgehen, die letzten paar Stunden jetzt am Sonntag. Zweite Stunde heißt immer melodisch. Wie ihr schon gemerkt habt, ein bisschen Afrohaus zum Beginn und jetzt gehen wir so richtig rein ins melodische Haus. Und vielleicht noch ein bisschen melodisches Techno dabei. Gerade eben gehört As Soon As I Get Home, Shia mit Rules, finde ich auch wunderschön. Und der nächste richtiger Klassiker.

Outbad mit Galaxy in der nächsten Jahr. Vamola mit Pattaya. Eine Stadt in Thailand übrigens. Passt vielleicht gut zu unserem Gruß, den wir vorhin hatten. Da waren noch zwei hier irgendwo in Bangkok, aber ist jetzt irgendwie unabsichtlich, aber passt gut rein.

so viel Gefühl in dem Track. Den habe ich mal live gehört, auf dem Icarus Festival mit Kevin DeVries. Mega, mega geil, Gänsehaut-Feeling. Nexi, auch nochmal ein Lieblings-DJ von mir hier im melodischen Bereich, Kölsch.

0: Tin Lücker mit zusammen mit Ben Böhmer mit Voodoo. Megatrack. Mit dem sage ich jetzt gute Nacht. Vielen lieben Dank fürs Zuhören. Das waren wieder 2 Stunden Sunday Chillout Session. Und noch was Positives hier zum Schluss, nämlich es geht weiter. Einfach dranbleiben. Oder beziehungsweise von Twitch aufs Radio wechseln, haushalt.fm. Da geht's jetzt weiter mit dem DJ. Unbedingt mit reinhören. Der macht heute Tech House, sagt er. Oder wie er sagt, er probiert's, aber er kann alles, kein Problem. Nächste Woche bin ich wahrscheinlich im Urlaub. Da wird's knapp mit dem Nachhausekommen. Also geht mal davon aus, dass ihr ausfällt, sonst noch spontan. Ja, schönen guten Start nächste Woche, morgen früh in die neue Woche. Und jetzt bin ich wirklich raus. Vielen, vielen lieben Dank. Gute Nacht. Ciao.
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So, erstmal vielen Dank an den lieben Pat für die zwei wunderschöne Chill-Out-Session. So, jetzt geht's weiter mit mir. Ich versuche mal ein bisschen was anderes hier. Fuß und Wunschbox, alles geöffnet. So bis 23 Uhr, länger nicht, weil ich muss eigentlich ins Bett. Aber danke, Patch, wegen dir habe ich jetzt extra Bock bekommen.

sau aus dem Punkt FM. Ich bin raus. Einen Track habe ich aber jetzt noch, weil den können wahrscheinlich viele nicht mehr hören. Aber ich habe so einen Ohrwurm davon. Und deshalb viel Spaß damit. Ich bin raus. Bis zum nächsten Mal. Tschüss. Und einen schönen Wochenstart, ne?

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